0: Für die Ukraine und Moldau rückt der EU-Beitritt ein kleines Stück näher. Montag starten die ersten Verhandlungen. Die dauern meist mehrere Jahre. Die Ukraine will schon länger Teil der EU werden. Bisher hatte Ungarn da auf die Bremse getreten. Das hat sich mit dem Regierungswechsel dort geändert. Die Bundesregierung bekommt weiter Druck in Sachen Reformen. Aus Sicht der Wirtschaftsweise Grimm reichen die bisherigen Ideen von Schwarz-Rot nicht aus, um die Wirtschaft wieder nach vorn zu bringen. Sie schlägt in der Welt am Sonntag weniger Regularien vor, um den technischen Fortschritt zu fördern. Das dürfte die erste echte Überraschung bei der Fußball-WM in Nordamerika sein. Katar hat sich in der Nachspielzeit gegen die Schweiz einen Punkt erkämpft. Das Spiel ging 1:1 aus. Für Katar war es der erste Punkt überhaupt bei einer WM-Endrunde.
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2: Heute scheint wieder von früh bis spät die Sonne und die Temperaturen erreichen am Nachmittag an die 27 Grad. Der Radio Seefunk Wettertrend für die neue Woche. Insgesamt wird es von Tag zu Tag sonniger und auch immer heißer. Mitte bis Ende der Woche liegen wir dann schon wieder über 30 Grad im Hitzebereich.
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1: Ich bin Imme Kasten. Die USA und der Iran stehen offenbar kurz vor einem Friedensabkommen. Das hat zumindest US-Präsident Trump jetzt angekündigt. Demnach soll die Vereinbarung bereits morgen unterzeichnet und die Straße von Hormus für alle wieder geöffnet werden. Der Iran hat das noch nicht bestätigt. Für die Ukraine und Moldau rückt der EU-Beitritt ein kleines Stück näher. Montag starten die ersten Verhandlungen. Die dauern meist mehrere Jahre. Die Ukraine will schon länger Teil der EU werden. Bisher hatte Ungarn da auf die Bremse getreten. Das hat sich mit dem Regierungswechsel dort geändert. Mit einer großen Parade ist in London der Geburtstag von König Charles gefeiert worden. Der Geburtstag ist zwar erst im November. Traditionell findet die Geburtstagsparade aber immer im Juni statt, weil dann das Wetter besser ist. Die Rechnung ist heute aufgegangen. Tausende Besucher waren bei Sonnenschein dabei. Brasilien startet mit einem Unentschieden in die Fußball-Weltmeisterschaft in Nordamerika. Gegen Marokko reichte es nur für ein 1:1 für den Rekordweltmeister. Zuvor gab es schon die erste Überraschung bei der WM. Die Schweiz hat gegen Katar 1:1 gespielt.
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2: Heute scheint wieder von früh bis spät die Sonne und die Temperaturen erreichen am Nachmittag an die 27 Grad. Der Radio Seefunk Wettertrend für die neue Woche. Insgesamt wird es von Tag zu Tag sonniger und auch immer heißer. Mitte bis Ende der Woche liegen wir dann schon wieder über 30 Grad im Hitzebereich.
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1: Ich bin Imme Kasten. Guten Morgen. Im Streit um die Verteilung von Kosten zwischen Bund und Ländern ist offenbar eine Einigung in Sicht, das berichtet das Handelsblatt. Seit Monaten wird darüber verhandelt, wer künftig neue Ausgaben bezahlen soll. Jetzt deutet sich ein Kompromiss an. Darüber beraten Bundeskanzler Merz und die Länderchefs Ende des Monats. Einmal mehr gibt's widersprüchliche Aussagen zu einem möglichen Ende des Iran-Kriegs. US-Präsident Trump hat angekündigt, dass am Sonntag ein Abkommen unterzeichnet wird. Vom Iran hieß es jetzt zuletzt, dass noch kein Datum für die Unterzeichnung feststeht. Die Bundesregierung bekommt weiter Druck in Sachen Reformen. Aus Sicht der Wirtschaftsweise Grimm reichen die bisherigen Ideen von Schwarz-Rot nicht aus, um die Wirtschaft wieder nach vorn zu bringen. Sie schlägt in der Welt am Sonntag weniger Regularien vor, um den technischen Fortschritt zu fördern. Brasilien startet mit einem Unentschieden in die Fußball-Weltmeisterschaft in Nordamerika. Gegen Marokko reicht es nur für ein 1:1 für den Rekordweltmeister. Zuvor gab es schon die erste Überraschung bei der WM. Die Schweiz hat gegen Katar 1:1 gespielt.
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2: Heute scheint wieder von früh bis spät die Sonne und die Temperaturen erreichen am Nachmittag an die 27 Grad. Der Radio Seefunk Wettertrend für die neue Woche. Insgesamt wird es von Tag zu Tag sonniger und auch immer heißer. Mitte bis Ende der Woche liegen wir dann schon wieder über 30 Grad im Hitzebereich.
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1: Ich bin Imme Kasten. Guten Morgen. Im Streit um die Verteilung von Kosten zwischen Bund und Ländern ist offenbar eine Einigung in Sicht, das berichtet das Handelsblatt. Seit Monaten wird darüber verhandelt, wer künftig neue Ausgaben bezahlen soll. Jetzt deutet sich ein Kompromiss an. Darüber beraten Bundeskanzler Merz und die Länderchefs Ende des Monats. Einmal mehr gibt's widersprüchliche Aussagen zu einem möglichen Ende des Iran-Kriegs. US-Präsident Trump hat angekündigt, dass am Sonntag ein Abkommen unterzeichnet wird. Vom Iran hieß es jetzt zuletzt, dass noch kein Datum für die Unterzeichnung feststeht. Die Bundesregierung bekommt weiter Druck in Sachen Reformen. Aus Sicht der Wirtschaftsweise Grimm reichen die bisherigen Ideen von Schwarz-Rot nicht aus, um die Wirtschaft wieder nach vorn zu bringen. Sie schlägt in der Welt am Sonntag weniger Regularien vor, um den technischen Fortschritt zu fördern. Herzklopfen, Jubel oder Frust. Die Fußball-WM sorgt bei Fans für starke Emotionen. Die Uni Bielefeld untersucht aktuell, was dabei im Körper passiert und ob es da Unterschiede bei Fans verschiedener Länder gibt. Dafür werden Smartwatch-Daten gesammelt und noch Teilnehmende gesucht.
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2: Heute scheint wieder von früh bis spät die Sonne und die Temperaturen erreichen am Nachmittag an die 27 Grad. Der Radio Seefunk Wettertrend für die neue Woche. Insgesamt wird es von Tag zu Tag sonniger und auch immer heißer. Mitte bis Ende der Woche liegen wir dann schon wieder über 30 Grad im Hitzebereich.
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3: Heute scheint wieder von früh bis spät die Sonne und die Temperaturen erreichen am Nachmittag an die 27 Grad. Der Radio Seefunk Wettertrend für die neue Woche. Insgesamt wird es von Tag zu Tag sonniger und auch immer heißer. Mitte bis Ende der Woche liegen wir dann schon wieder über 30 Grad im Hitzebereich.
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1: Ich bin Cornelius Dreger. Guten Morgen. Das Warten hat ein Ende. Deutschland startet heute Abend bei der Fußball-WM gegen Underdog Curaçao. Für den Karibikstaat ist es eine historische Premiere. Es ist das kleinste Land, das je bei einer WM dabei war. Und die WM-Ergebnisse aus der Nacht: Brasilien-Marokko 1:1, Haiti-Schottland 0:1 und Katar-Schweiz 1:1. Einmal mehr gibt es widersprüchliche Aussagen zu einem möglichen Ende des Iran-Kriegs. US-Präsident Trump hat angekündigt, dass heute ein Abkommen unterzeichnet wird. Vom Iran hieß es zuletzt, dass noch kein Datum für die Unterzeichnung feststeht. Fast ein Jahr hat's gedauert. Von heute an sollen die Züge zwischen Hamburg und Berlin aber wieder nach Plan rollen. Die Bahn hat die vielbefahrene und in die Jahre gekommene Strecke komplett auf Vordermann gebracht. Ab heute darf Erdbeermarmelade auch so heißen. Marmelade klingt skurril und liegt an einer Änderung der EU-Frühstücksrichtlinie. Bisher hieß offiziell nur Marmelade, was aus Zitrusfrüchten bestand. Alles andere war Konfitüre. Das hatten die Briten durchgesetzt. Und jetzt, Jahre nach dem Brexit, ändert sich das.
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2: Heute scheint wieder von früh bis spät die Sonne und die Temperaturen erreichen am Nachmittag an die 27 Grad. Der Radio Seefunk Wettertrend für die neue Woche. Insgesamt wird es von Tag zu Tag sonniger und auch immer heißer. Mitte bis Ende der Woche liegen wir dann schon wieder über 30 Grad im Hitzebereich.
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3: Heute scheint wieder von früh bis spät die Sonne und die Temperaturen erreichen am Nachmittag an die 27 Grad. Der Radio Seefunk Wettertrend für die neue Woche. Insgesamt wird es von Tag zu Tag sonniger und auch immer heißer. Mitte bis Ende der Woche liegen wir dann schon wieder über 30 Grad im Hitzebereich.
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5: Ich bin Cornelius Dreger. Guten Morgen. Deutschland trifft bei der Fußball-WM heute zum Auftakt auf Curaçao. Für das Team von Bundestrainer Nagelsmann gilt zum Auftakt: Ein Sieg ist Pflicht. Curaçao ist der klare Außenseiter. Die bisherigen WM-Ergebnisse: Haiti-Schottland 0:1, Brasilien-Marokko 1:1 und Katar-Schweiz ebenfalls 1:1. Einmal mehr gibt es widersprüchliche Aussagen zu einem möglichen Ende des Iran-Kriegs. US-Präsident Trump hat angekündigt, dass heute ein Abkommen unterzeichnet wird. Vom Iran hieß es zuletzt, dass noch kein Datum für die Unterzeichnung feststeht. Freie Fahrt auf der Bahnstrecke zwischen den beiden größten Städten Deutschlands. Die Züge zwischen Berlin und Hamburg rollen jetzt wieder nach Plan. Seit vergangenem August hat die Bahn die alte und störungsanfällige Strecke saniert, damit die Züge jetzt zuverlässiger und pünktlicher ankommen. Der Brexit kommt jetzt auf dem Frühstückstisch an. Erdbeermarmelade und Co. dürfen auch offiziell so heißen. Bisher war das Konfitüre. Die Briten hatten vor Jahrzehnten durchgesetzt, dass nur das Marmelade heißen darf, was aus Zitrusfrüchten besteht. Das ändert sich ab heute.
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6: Heute scheint wieder von früh bis spät die Sonne und die Temperaturen erreichen am Nachmittag an die 27 Grad. Der Radio Seefunk Wettertrend für die neue Woche. Insgesamt wird es von Tag zu Tag sonniger und auch immer heißer. Mitte bis Ende der Woche liegen wir dann schon wieder über 30 Grad im Hitzebereich.
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7: Heute scheint wieder von früh bis spät die Sonne und die Temperaturen erreichen am Nachmittag an die 27 Grad. Der Radio Seefunk Wettertrend für die neue Woche. Insgesamt wird es von Tag zu Tag sonniger und auch immer heißer. Mitte bis Ende der Woche liegen wir dann schon wieder über 30 Grad im Hitzebereich.
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1: 14. Juni 1993. UB40 sind neu in den Charts mit I Can't Help Falling in Love with You. Eine Romanze in der Musik ist eine bestimmte Liedgattung, die, wer hätte es gedacht, romantisch ist. Meistens ein Liebeslied. Die Geschichte der Romanze geht sogar zurück bis ins Mittelalter. Von Spanien aus verbreitet sie sich in ganz Europa. Vor allem in Frankreich wird sie im 18. Jahrhundert sehr beliebt. Ein Sänger singt seine Liebesgeschichte über eine einfache Klavier- oder Gitarrenbegleitung. Die wohl bekannteste Romanze aus Frankreich ist Plaisir d'amour.

Als Elvis Presley für den Film Blue Hawaii einen europäisch klingenden Love-Song braucht, hören seine Songschreiber bei Plaisir d'Amour sicherlich zweimal hin und schreiben ihm: I can't help falling in love with you.

30 Jahre nachdem Elvis mit dem Song erfolgreich ist, versucht es auch die britische Reggae- und Rockband UB40 und landet mit ihrer Version ganz oben in den Charts. Wow.

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9: Ich bin Cornelius Dreger. Guten Morgen. Bei der Fußball-WM muss Deutschland heute das erste Mal ran. Die DFB-Elf trifft in Houston, Texas auf Underdog Curaçao. Anstoß ist um 19 Uhr unserer Zeit. Und die WM-Ergebnisse aus der Nacht. Brasilien-Marokko 1:1, Haiti-Schottland 0:1 und Katar-Schweiz 1:1. Im Streit um die Verteilung von Kosten zwischen Bund und Ländern ist offenbar eine Einigung in Sicht, das berichtet das Handelsblatt. Seit Monaten wird darüber verhandelt, wer künftig neue Ausgaben bezahlen soll. Jetzt deutet sich ein Kompromiss an. Darüber beraten Bundeskanzler Merz und die Länderchefs Ende des Monats. Fast ein Jahr hat's gedauert. Von heute an sollen die Züge zwischen Hamburg und Berlin aber wieder nach Plan rollen. Die Bahn hat die vielbefahrene und in die Jahre gekommene Strecke komplett auf Vordermann gebracht. Ab heute darf Erdbeermarmelade auch so heißen. Marmelade klingt skurril und liegt an einer Änderung der EU-Frühstücksrichtlinie. Bisher hieß offiziell nur Marmelade, was aus Zitrusfrüchten bestand. Alles andere war Konfitüre. Das hatten die Briten durchgesetzt. Und jetzt, Jahre nach dem Brexit, ändert sich das.
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10: Heute scheint wieder von früh bis spät die Sonne und die Temperaturen erreichen am Nachmittag an die 27 Grad. Der Radio Seefunk Wettertrend für die neue Woche. Insgesamt wird es von Tag zu Tag sonniger und auch immer heißer. Mitte bis Ende der Woche liegen wir dann schon wieder über 30 Grad im Hitzebereich.
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11: Radio Seefunk am Sonntagmorgen mit Dieter Waldraff. Schön, dass Sie dabei sind. Der Ritterorden vom Heiligen Grab zu Jerusalem hat in Konstanz neue Mitglieder aufgenommen. Wir sprechen gleich mit einem aus der Heimat. Mehr dazu bis neun. Außerdem geht es noch um einen angehenden Priester und einen Krisendienst für Geflüchtete.

0: Radio Seefunk am Sonntagmorgen mit Kirchplatz. Mechaniker, Polizist oder Lehrer, das sind typische Berufswünsche junger Männer. Lars Brezina hat ein eher ungewöhnliches Ziel gewählt.
1: Bei der Erstkommunion fand ich unglaublich faszinierend, was der Priester davon gemacht hat. Für mich war da schon immer klar, ja, ich will mal Pfarrer werden.
0: Trotzdem hat er nach der Schule erst einmal Verkehrsbetriebswirtschaft gewählt.
1: Aber im Studium selbst habe ich gemerkt, irgendwie, das reißt mich jetzt nicht so vom Hocker. War dort auch jeden Tag in der Messe, viel gebetet, auch persönlich mit dem Glauben beschäftigt.
0: 2019 ist Brezina ins Freiburger Priesterseminar eingetreten, während seiner Ausbildung mehrere Monate am Bodensee gewesen.
1: In Konstanz war ich im Praxissemester, Teil des Studiums, habe mir das so angeschaut, was so ein Pfarrer eigentlich macht. War dort auch sehr stark bei den Ministranten.
0: Am nächsten Sonntag wird der 30-Jährige in seinem Heimatort Weibstadt von Erzbischof Burger zum Diakon geweiht. Auch einige der Messdiener aus Konstanz wollen ihn begleiten.
1: Zunächst einmal ist es ein sehr emotionaler Moment, weil es in meiner Heimatkirche und Taufkirche stattfindet. Die war ja dort, wo meine Ahnen, also Familie, Großeltern, Urgroßeltern, getauft, gefirmt, geheiratet haben. Und daher ist es für mich sehr emotional und natürlich steht der ganze Ort Kopf und ist sehr aufgeregt für diesen großen Tag.
0: Die Priesterweihe von Lars Brezina ist in einem Jahr geplant.

0: Kirchplatz bei Radio Seefunk. Am kommenden Wochenende ist Weltflüchtlingstag. Deutschland hat rund 3 Millionen Schutzsuchende aufgenommen. Unter ihnen sind auch viele alleinstehende junge Männer. Sie gelten im Vergleich zu Familien als schwierige Gruppe. Darum hat die Caritas im Landkreis Lörrach den Krisendienst für auffällige Geflüchtete aufgebaut. Sozialarbeiter Norman Heipel.
1: Manche Leute, die ich betreue, sind aufgrund ihrer Fluchterfahrung so stark traumatisiert, dass sie hier als psychische Wracks ankommen.
0: Heipel ist Ansprechpartner, vermittelt Termine beim Arzt oder unterstützt bei Behördengängen.
1: Betreuen wir diese Leute nicht, helfen wir denen nicht, dann rutschen die in so ein tiefes Loch, dass wir die einfach nicht in unserer Gesellschaft so integrieren können, dass die ein normales, vernünftiges Leben führen können und wir auch mit ihnen ein normales, vernünftiges Leben führen können.
0: Vielen der jungen Männer droht eine Abschiebung, ihre Asylanträge sind abgelehnt. Eine berufliche Tätigkeit ist nur mit Erlaubnis der Behörden möglich. Dabei fehlen überall Fachkräfte.
1: Es wäre super, wenn wir die Flüchtlinge, die wir hier haben, in gute Arbeitsverhältnisse reinbringen können. Und das kann man. 90% all meiner Klienten sind so heiß drauf, arbeiten zu gehen. Die wollen nichts geschenkt haben, aber sie können nicht arbeiten gehen, weil sie es einfach nicht dürfen.
0: Darum ist es für Norman Heipel immer ein Erfolgserlebnis, wenn er einen Geflüchteten vermitteln kann, etwa in eine Ausbildung zum Altenpfleger.

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0: 2022 für das Stiftungswesen der Kirche zwischen Graubünden und den Hochrheingemeinden im Kanton Zürich zuständig. Davor hat er als Militär- und Hochschulseelsorger in Deutschland gewirkt. Peter Arriger stammt aus Luzern und ist unter anderem Seelsorger in Laax und Verlehrer gewesen. Die Caritas Konstanz zeigt mit einer Wanderausstellung unter dem Titel Werkstatt ist mehr den Alltag ihrer Arbeitsplätze für Menschen mit Behinderung. Bis zum 20. Juni ist die Ausstellung in der Kirche St. Gebhard. Interessierte Schulen, Behörden oder Betriebe können sich bei der Caritas Konstanz melden, wenn sie die Ausstellung in den kommenden Monaten in ihren Räumen zeigen möchten. Mit Rückenwind und Gottes Segen in den Tag starten. Diese Möglichkeit will die Kirchengemeinde Konstanz bieten. Am Mittwoch gibt es zwischen 6.30 Uhr und 9 sowie zwischen 11.30 Uhr und 13.30 Uhr einen mobilen Reisesegen an der Nordseite der Fahrradbrücke. Unter dem Titel Segen to go soll das Angebot ein Impuls für eine sichere Fahrt und einen gelingenden Tag sein.
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2: Heute scheint wieder von früh bis spät die Sonne und die Temperaturen erreichen am Nachmittag an die 27 Grad. Der Radio Seefunk Wettertrend für die neue Woche. Insgesamt wird es von Tag zu Tag sonniger und auch immer heißer. Mitte bis Ende der Woche liegen wir dann schon wieder über 30 Grad im Hitzebereich.
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0: Hier ist Radio Seefunk am Sonntagmorgen. Der Ritterorden vom Heiligen Grab zu Jerusalem gilt als Zentralorgan der Kirche. Sein Ursprung liegt im Pilgerwesen des Mittelalters. Roland Ullich gehört seit der Investiturfeier vor 2 Wochen in Konstanz dazu, hat viele Fragen im Freundeskreis erlebt.
1: Am Anfang waren einige reserviert und wussten gar nichts mit dem Orden anzufangen. Dann hat man natürlich auch einige Gespräche geführt. Und was einen auch selber noch einmal besser auf den Orden vorbereitet hat, die unmittelbare Familie, Kinder und Frauen natürlich begrüßen das sehr und wir freuen uns jetzt, da auch weiter Zeugnis geben zu können und weiter für den Orden zu begeistern.
0: 3 Jahre hat sich Roland Ullich für die Aufnahme in den Ritterorden vorbereitet.
1: Persönlich ist es für mich auch wirklich ein Anruf Jesu, der einfach sagt, jetzt ist es für dich an der Zeit, auch mit 50 Jahren nochmal öffentlich Zeugnis zu geben, und das ist für mich das Hauptmoment, dieser Anruf, dass ich gerufen bin und auch die Verantwortung jetzt wahrnehmen soll und darf.
0: Als karitativer Orden helfen die Mitglieder der Grabesritter durch ihre Spenden und ihr Gebet den Christen in Israel, Palästina, Jordanien und Zypern, aber auch in weiteren Ländern wie Ägypten, dem Libanon, Syrien oder dem Irak.
1: Mir ist es wichtig, dass sich die Verbindung mit dem Heiligen Land nicht nur auf Spenden beschränkt, was natürlich sehr wichtig ist, aber dass man auch wirklich im Gebet verbunden ist und eine wirkliche Beziehung aufbaut, um sozusagen dann die Kirche wirklich erfahrbar macht, auch weltweit.
0: Jetzt gehört Roland Ullich zur weltweiten Gemeinschaft der Ritter vom Heiligen Grab zu Jerusalem.

0: Zum Ritterorden vom Heiligen Grab zu Jerusalem gehören katholische Frauen und Männer, die sich in besonderem Maß in Kirche, Politik oder Gesellschaft engagieren. 21 neue Mitglieder sind gerade aufgenommen worden, wie Roland Ulich aus Konstanz.
1: Ja, es bedeutet mir sehr viel. Man hat sich in der Zeit ja mehr auch mit den Inhalten befasst. Und ich denke, es ist nicht nur der Blick auf das Heilige Land, den wir natürlich fokussiert haben, aber vor allem auch auf den Blick auf gerade auf die Kirche in Deutschland, dass wir einfach bewusst Zeugnis geben vom Glauben und bewusst auch jetzt in der Öffentlichkeit Zeugnis geben, vielleicht stärker, als es bisher im Rahmen der Familie möglich war.
0: Der 50-jährige Unternehmensberater gehört zur sogenannten Komturei Ravensburg und darf sich jetzt Ritter nennen. Er sieht darin eine persönliche Verpflichtung, will das Heilige Land kennenlernen.
1: Selber war ich leider noch nicht da. Eine Reise steht aber an für das nächste Jahr. Wir hoffen, die wahrnehmen zu können. Wir wurden im Orden umfangreich auch informiert. Von daher wissen wir auch um die Not und das Leid der Christen dort, aber auch die Wichtigkeit unserer Tätigkeit. Und natürlich auch ist das Spendenaufkommen des Ordens nicht ganz gering und da haben wir uns auch schon beteiligt. Von daher sind wir da schon aktiv geworden und freuen uns, dabei zu sein.
0: Mehr als 2,5 Millionen Euro haben die Mitglieder im vergangenen Jahr als humanitäre Hilfe für die Menschen im Nahen Osten gespendet. Und der Ritterorden trägt zahlreiche Schulen, Universitäten, Kinderkrippen oder Hospize. Soweit Kirchplatz mit Dieter Waldraff. Ich wünsche Ihnen noch einen schönen Sonntag.

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4: Ich bin Cornelius Dreger. Guten Morgen. Das Warten hat ein Ende. Deutschland startet heute Abend bei der Fußball-WM gegen Underdog Curaçao. Für den Karibikstaat ist es eine historische Premiere. Es ist das kleinste Land, das je bei einer WM dabei war. Die WM-Ergebnisse aus der Nacht: Katar, Schweiz 1:1, Brasilien, Marokko 1:1, Haiti, Schottland 0:1 und Australien, Türkei 2:0. Der Iran dementiert das vermeintliche Friedensabkommen mit den USA. Noch am Abend hat US-Präsident Trump großspurig die Unterzeichnung angekündigt. Doch das Abkommen sei noch nicht finalisiert, heißt es nun von den iranischen Revolutionsgarden. Die Friedensverhandlungen dauern schon seit Wochen an. 10 Millionen Einwohner und dann ist Schluss. Über diese Frage stimmt die Schweiz heute ab. Geht die Initiative der Rechtspopulisten durch, soll die Bevölkerung bis 2050 nicht über 10 Millionen Menschen wachsen. Aktuell leben etwas mehr als 9 Millionen Menschen in der Schweiz. Der Brexit kommt jetzt auf dem Frühstückstisch an. Erdbeermarmelade und Co. dürfen auch offiziell so heißen. Bisher war das Konfitüre. Die Briten hatten vor Jahrzehnten durchgesetzt, dass nur das Marmelade heißen darf, was aus Zitrusfrüchten besteht. Das ändert sich ab heute.
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5: Heute scheint wieder von früh bis spät die Sonne und die Temperaturen erreichen am Nachmittag an die 27 Grad. Der Radio Seefunk Wettertrend für die neue Woche. Insgesamt wird es von Tag zu Tag sonniger und auch immer heißer. Mitte bis Ende der Woche liegen wir dann schon wieder über 30 Grad im Hitzebereich.
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5: Ich bin Cornelius Dreger. Guten Tag. Deutschland trifft bei der Fußball-WM heute zum Auftakt auf Curaçao. Für das Team von Bundestrainer Nagelsmann gilt zum Auftakt: Ein Sieg ist Pflicht. Die bisherigen WM-Ergebnisse: Katar-Schweiz 1:1, Brasilien-Marokko 1:1, Haiti-Schottland 0:1 und Australien-Türkei 2:0. Wegen einer Bedrohungslage sind seit dem frühen Morgen in Konstanz die Bereiche Klein-Venedig und Hafenstraße gesperrt. Ebenso betrifft dies den gesamten Bahnhof. Ein Schienenersatzverkehr wird eingerichtet. Eine konkrete Gefahr für die Bevölkerung besteht nach derzeitiger Lagebeurteilung der Polizei nicht. Die Hoffnung auf ein schnelles Friedensabkommen zwischen den USA und dem Iran schwindet. US-Präsident Trump hatte die Unterzeichnung für heute angekündigt. Die iranischen Revolutionsgarden weisen das nun klar zurück. Das Abkommen sei noch nicht finalisiert. Unterdessen gehen die Kämpfe in der Region weiter. Die Schweizer stimmen heute darüber ab, ob die Einwohnerzahl auf 10 Millionen begrenzt werden soll. Die rechtspopulistische SVP will, dass langfristig nicht mehr als 10 Millionen Menschen im Land leben. Die Schweizer Regierung und die meisten anderen Parteien halten nichts davon.
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6: Aktuelle Temperaturen habe ich direkt für Sie aus Wangen vom Allgäu-Stadion. Da liegen wir schon über 20 Grad, 21 genau. In Murg am Evangelischen Pfarramt 23, Kreuzlingen am Kreuzlinger Park 22 Grad. Und heute Nachmittag geht es noch weiter rauf auf 28 Grad örtlich. Und die Sonne scheint, es gibt kaum eine Wolke über uns. Der Radio Seefunk Wettertrend für die ganze Heimat und das geht bis mindestens zum nächsten Wochenende so weiter. Es wird täglich heißer, Mitte der Woche schon wieder weit über 30 Grad. Große Hitze droht.
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6: Mit einer aktuellen Radarfalle, zurzeit bei Ihnen in Engen und zwar in der Jahnstraße. Dankeschön, Radio Seefunk-Hörerin Denise.
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6: Seien Sie vorsichtig und kommen Sie sicher an, soweit keine Störungsmeldungen und größere Verzögerungen. Allerdings im Bahnverkehr, da ist der Bahnhof Konstanz ja aktuell gesperrt. Das heißt, Sie kommen nicht in die Schweiz und auch nicht Richtung Radolfzell-Singen. Wenn möglich, nutzen Sie den Schienenersatzverkehr oder mit dem Auto geht's natürlich auch. Wenn Sie Staus oder Blitze entdecken, 07531 28 65 33, dann rufen Sie ganz einfach an oder schicken Sie eine WhatsApp her, gern als Sprachnachricht.
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6: Das machen wir jetzt noch mit einem späten Frühstück auf dem Balkon. Den Sonnenschirm, den sollten Sie allerdings schon aufspannen, denn es wird dann doch gleich recht warm ums Herz. Kommen Sie gut mit uns durch den Sonntag. Ich freue mich, dass Sie mit dabei sind. Hier jetzt gleich mal mit Rock von The Boss Hoss zum Start in die Stunde.
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Das sind die meisten 80er. Hier ist Radio Seefunk. Ich wünsche Ihnen einen ganz wunderbaren Sonntag mit ganz viel Entspannung auf der Terrasse oder auf dem Balkon oder vielleicht ja dann auch später noch im Schwimmbad. Die meisten 80er begleiten Sie. Jetzt dieser Rockhit von den Hooters. Es gibt aber auch gleich noch eine Popnummer von Einike Mosi an Ihrem Sonntag. Genießen Sie also das Wochenende bei Radio Seefunk. Einfach die beste Musik. Gleich 10:15 Uhr.

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3: In Birkendorf, in der Brühlstraße steht ein Blitzer und auch bei Ihnen in Engen in der Jahnstraße. Dankeschön, Radio Seefunk-Hörer Holger, fürs Melden.
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3: Leichte Verzögerung auf der B31, wenn Sie da unterwegs sind, zwischen Meersburg und Immenstadt, etwa 10 Minuten draufrechnen. Sonst soweit alles so gut. Im Bahnverkehr gibt es auch Probleme. Die Strecke zwischen Konstanz und Radolfzell und auch von Konstanz aus in die Schweiz. Momentan alles gesperrt, weil der Bahnhof Konstanz gesperrt ist. Wenn Sie können, nutzen Sie den Schienenersatzverkehr oder nutzen Sie sonst eben das Auto. Kommen Sie sicher an Ihr Ziel und melden Sie Staus oder Blitzer unter 07531 28 65 33 per Anruf oder WhatsApp Sprachnachricht.
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0: Schönen Vormittag bei Radio Seefunk, 10:45. Gleich die erste echte Überraschung dieser Fußball-WM ist perfekt. Die Schweiz kommt gegen Außenseiter Katar nicht über ein 1:1 hinaus. Heute Abend muss Deutschland gegen Curaçao im ersten Spiel ran. In der Redaktion sind auf jeden Fall schon einige im WM-Fieber. Aber wie ist die Stimmung bei Ihnen in Ravensburg auf dem Marienplatz?
1: Ich freue mich eigentlich darüber, wenn Deutschland wirklich mal wieder mit dabei wäre unter den ersten Reihen. Das wäre cool.
2: Also ich werde es mit Freunden anschauen und vielleicht mit meiner Familie mal schauen, ob die Bock haben.
3: Jetzt habe ich wieder richtig Vorfreude auf jeden Fall. Bei den Spielen ziehe ich schon das Deutschland-Trikot eigentlich an.
4: Dass so viele Nationen gegeneinander spielen, dass das meiste friedlich ist, dass man zusammen irgendwas erleben kann.
0: Also das Interesse und die Vorfreude steigen langsam. Heute Abend drücken wir der deutschen Nationalelf die Daumen gegen Curaçao. Und Donnerstag, da steht für die Schweiz das nächste Spiel gegen Bosnien in Los Angeles an.
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5: Ich bin Cornelius Dreger. Guten Tag. Bei der Fußball-WM muss Deutschland heute das erste Mal ran. Die DFB-Elf trifft in Houston, Texas auf Underdog Curaçao. Anstoß ist um 19 Uhr unserer Zeit. Die WM-Ergebnisse aus der Nacht: Katar, Schweiz 1:1, Brasilien, Marokko 1:1, Haiti, Schottland 0:1 und Australien, Türkei 2:0. Seit dem frühen Morgen sind in Konstanz die Bereiche Klein-Venedig und Hafenstraße wegen einer Bombendrohung gesperrt. Ebenso betrifft dies den gesamten Bahnhof. Am Vormittag wurde ein verdächtiger Gegenstand gefunden, der nun untersucht wird. Eine konkrete Gefahr für die Bevölkerung besteht nach derzeitiger Lagebeurteilung der Polizei nicht. Der Iran dementiert das vermeintliche Friedensabkommen mit den USA. Noch am Abend hat US-Präsident Trump großspurig die Unterzeichnung angekündigt. Doch das Abkommen sei noch nicht finalisiert, heißt es nun von den iranischen Revolutionsgarden. Die Friedensverhandlungen dauern schon seit Wochen an. Der Brexit kommt jetzt auf dem Frühstückstisch an. Erdbeermarmelade und Co. dürfen auch offiziell so heißen. Bisher war das Konfitüre. Die Briten hatten vor Jahrzehnten durchgesetzt, dass nur das Marmelade heißen darf, was aus Zitrusfrüchten besteht. Das ändert sich ab heute.
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6: Mit schon 25 Grad in Singen am Herz-Jesu-Platz, Löffingen an der Eulenmühle 21, Patteln an der Schweizer Halle auch schon die 25 Grad. Und noch ein bisschen mehr wird's heute. Relativ 27, 28 Grad. Sommerlich also das Ganze. Dazu jede Menge Sonnenschein, sind nur ein paar Wolken mal unterwegs. Jetzt so aktuell noch Richtung östliches Oberschwaben, aber sonst ist der Himmel meistens blank. Der Radio Seefunk Wettertrend für die ganze Heimat und für die neue Woche. Von Tag zu Tag wird sonniger und immer heißer. Mitte, Ende der Woche dann schon wieder große Hitze mit weit über 30 Grad.
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6: Es blitzt in Engen, in der Jahnstraße und auch in Birkendorf ein Blitzer, in der Bühlstraße. Dankeschön, Radio Seefunk-Hörerin Julia.
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6: Alles gut soweit auf den Straßen in der Heimat. Jetzt keine größeren Behinderungen aktuell. Dafür ist der Bahnhof Konstanz, Sie haben es in den Nachrichten gehört, aktuell dicht. Das betrifft auch den Hafen. Keine Schiffe, keine Züge also in der Stadt am Bodensee. Schienenersatzverkehr ist zumindest eingerichtet. Kommen Sie gut und sicher an Ihr Ziel und melden Sie Staus oder Blitzer direkt ins Studio rein. Das ist die 07531 28 65 33. Rufen Sie einfach an oder schicken Sie gerne eine WhatsApp her. Die Blitzer.
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6: Ich freue mich, dass Sie mit dabei sind und wir gehen hier durch den Sonntag, also durch die zweite Hälfte dieses Wochenendes jetzt mit ganz viel Entspannung für Sie und einem Rocksong erstmal zum richtig wach werden, wenn es doch eine lange Fußballnacht schon wieder für Sie war.
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0: Ein schönes Wochenende mit Radio Seefunk. Es ist gleich 11:45. Genießen Sie den letzten Tag dieses Wochenendes so richtig. Trixi von Radio Seefunk am Morgen weiß, wo Sie das am besten bei uns in der Region können.
1: Wer Lust auf Bewegung hat, für den lohnt sich ein Besuch in Radolfzell. Da ist Aktionstag Radolfzell in Bewegung. Viele Vereine aus der Stadt stellen da verschiedene Sportarten vor. Von Fußball über Basketball bis Volleyball. Und an vielen Stationen darf man da auch direkt mitmachen. Und wer es lieber ein bisschen entspannter angehen möchte, in Staringen ist heute der Tag der offenen Tür beim Flugplatz. Besucher können da die Flugzeuge, Werkstätten und auch die Hallen anschauen. Und wer Lust hat, der kann sogar selbst mal mit in die Luft gehen.
0: Also genießen Sie heute die Sonne und lassen Sie das Wochenende richtig schön ausklingen, bevor morgen dann wieder der Alltag losgeht. Auf radioseefunk.de, da gibt es übrigens noch mehr Tipps für Ihren Sonntag heute.
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6: In Birkendorf gibt's einen in der Bühlstraße. Vielen Dank fürs Melden, Radio Seefunk-Hörerin Sabine.
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6: Seien Sie vorsichtig und kommen Sie sicher an Ihr Ziel auf der B31 zwischen Überlingen Neu und Uhldingen. Da brauchen Sie im Moment 10 Minuten länger und zwischen Immenstadt und Hagenau eine gute Viertelstunde. Dann ist der Bahnhof und auch der Hafen in Konstanz aktuell gesperrt. Schienenersatzverkehr ist hier eingerichtet. Wenn möglich, nutzen Sie den oder umfahren Sie dann den Bereich weiträumig. Kommen Sie sicher an und geben Sie bei Staus oder Blitzern noch Bescheid. 07531 28 65 33.
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1: Es ist 11:45 gleich an diesem Sonntag. Vorhersagen für Fußballspiele kennen wir ja viele. Aus jeder Ecke kriechen diese ganzen WM-Orakel, Kraken, Elefanten oder Papageien. Und eines kommt aus unserer Heimat an der Hochschule Furtwangen im Schwarzwald-Baar-Kreis. Da setzt Professor Markus Egert auf Bakterien. Unser Capseller Jan Grunewald erklärt uns das mal, wie das funktionieren soll.
2: Ja, es klingt wirklich verrückt. Es ist aber ein echtes wissenschaftliches Experiment. Die Mikroorganismen wachsen nämlich auf einer Petrischale. Der Nährboden sieht auch aus wie ein Fußballfeld. Auf der einen Seite die deutsche Flagge, auf der anderen die von Curaçao. Und je nachdem, wo sich die meisten Bakterien sammeln, soll das zeigen, wer gewinnt. Und sogar, wie viele Tore fallen könnten.
1: Das ist ja eigentlich total verrückt.
2: Fast unglaublich, ja. Aber es hat schon mal funktioniert. Und zwar bei der Europameisterschaft vor 2 Jahren lag das Bakterienorakel mehrfach richtig. Und die erste Vorhersage für das deutsche Spiel heute Abend um 19 Uhr steht auch schon. Deutschland gewinnt laut Bakterienorakel gegen Curaçao. Allerdings wohl eher knapp.
1: Trotzdem hoffen wir mal, dass die Bakterien diesmal den richtigen Riecher haben.
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4: Ich bin Cornelius Dreger. Guten Tag. Das Warten hat ein Ende. Deutschland startet heute Abend in die Fußball-WM. Es geht gegen Underdog Curaçao. Für den Karibikstaat ist es eine historische Premiere. Es ist das kleinste Land, das je bei einer WM dabei war. Seit dem frühen Morgen sind in Konstanz die Bereiche Klein-Venedig und Hafenstraße wegen einer Bombendrohung gesperrt. Ebenso betrifft dies den gesamten Bahnhof. Am Vormittag wurde ein verdächtiger Gegenstand gefunden, der nun untersucht wird. Eine konkrete Gefahr für die Bevölkerung besteht nach derzeitiger Lagebeurteilung der Polizei nicht. Gut 90 Bahnprojekte in Deutschland stehen offenbar auf der Kippe. Das geht aus der Antwort der Bundesregierung auf eine Grünen-Anfrage hervor, wie das Redaktionsnetzwerk Deutschland berichtet. Die eingeplanten Mittel bleiben demnach hinter dem Bedarf zurück. Die Allianz pro Schiene fordert Nachbesserungen im Haushalt. Die Hoffnung auf ein schnelles Friedensabkommen zwischen den USA und dem Iran schwindet. US-Präsident Trump hatte die Unterzeichnung für heute angekündigt. Die iranischen Revolutionsgarden weisen das nun klar zurück. Das Abkommen sei noch nicht finalisiert. Unterdessen gehen die Kämpfe in der Region weiter.
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5: Temperaturen habe ich für Sie aktuell aus Markdorf am Hexenturm 24 Grad, Sigmarszell an der Burgruine Grünschönstein 23 und bei Ihnen in Lenzburg am Alten Pfarrhaus 24 Grad und bis ran an die 26, 27 geht es heute Nachmittag noch. Viel Sonnenschein und kaum eine Wolke über uns. Der Radio-Seefunk-Wettertrend für die ganze Heimat. So geht es auch die ganze nächste Woche weiter und es wird von Tag zu Tag heißer. Freitag weit über 30 Grad, große Hitze im Anmarsch.
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5: Mit einem aktuellen Blitzer in Detzeln in der Steinertalstraße. Vielen Dank fürs Melden. Radio Seefunk-Hörerin Eva.
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5: Planen Sie ein bisschen mehr Zeit ein, wenn Sie unterwegs sind. Auf der B31 zwischen Stetten und Hagnau nämlich eine gute Viertelstunde aktuell. Ansonsten soweit alles so gut. Wenn Sie noch Staus oder Blitzer entdecken, 07531 28 65 33, dann rufen Sie doch an oder schicken Sie gerne eine WhatsApp-Sprachnachricht her.
3: 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Zusammen das Wochenende genießen. Und hier ist Marc Moosbrugger.
5: Ein wunderschönes Wochenende wünsche ich Ihnen jetzt zur Mittagszeit. Mit Ihrem wunderbaren Salat. Ganz erfrischend geht's durch den Nachmittag, denn heute Abend sind ja vielleicht dann wieder größere Snacks angesagt. Mit der Musik wird's jetzt richtig rockig. Mit den Dandy Warhols starten wir in die neue Stunde.
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kanadische Band Glass Tiger mit Bryan Adams als Background-Sänger. Das ist Radio Sefunk, einfach die beste Musik am Sonntag, jetzt zur Mittagszeit mit den meisten 80ern. Und hier kommt auch schon der nächste, der Popsong von Bananarama, Robert De Niro's Waiting. Gleich ist es 12:15 Uhr. Ich freue mich, dass Sie mit dabei sind. Genießen Sie Ihr Wochenende hier bei uns.

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3: In Thayingen, da gibt's einen, Dankeschön, Radio Seefunk-Hörerin Caroline, und in Detzeln in der Steinertalstraße, da blitzt es auch.
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3: Im Moment ist alles im Großen und Ganzen in Ordnung. Keine größeren Behinderungen. Kommen Sie sicher an und melden Sie Staus oder Blitze unter 07531 28 65 33. Direkt ins Studio.
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1: Hier um 12:45 am Sonntagmittag. Langsam wird's ernst für Deutschland bei der WM. Am Turniertag 4 gibt's das Auftaktspiel für die Nagelsmann-Elf. Fabian Hoffmann aus unserem WM-Team hat alles dazu und zu den anderen Partien heute.
2: So, jetzt hat das DFB-Team lang genug gewartet und steigt am Abend endlich ins Turnier ein. Alles andere als ein Sieg gegen WM-Neuling Curaçao wäre eine faustdicke Überraschung. Der Karibikstaat hat aber auch nichts zu verlieren, was es dann unangenehm machen kann. Bundestrainer Julian Nagelsmann hat 3 Startelf-Garantien verteilt. Keeper Manuel Neuer, Jamal Musiala und Nathaniel Brown sind von Anfang an dabei. Am späteren Abend und in der Nacht gibt es dann noch 3 weitere Spiele. So stehen sich unsere kommenden beiden Gegner in Gruppe E, Elfenbeinküste und Ecuador, gegenüber. Und auch die Gruppe F ist heute dran, mit den Duellen Niederlande, Japan und Schweden, Tunesien.
1: Dankeschön, Fabian. Also könnte doch noch ein langer Fußballsonntag für den einen oder anderen werden. Vielleicht haben sie ja morgen auch glücklicherweise frei.
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4: Ich bin Cornelius Dreger. Guten Tag. Deutschland trifft bei der Fußball-WM heute zum Auftakt auf Curaçao. Gespielt wird in Houston, Texas, zwar bei über 30 Grad Außentemperatur, aber unter geschlossenem Dach. Für das Team von Bundestrainer Julian Nagelsmann gilt zum Auftakt: Ein Sieg ist Pflicht. Curaçao ist der klare Außenseiter. Seit dem frühen Morgen sind in Konstanz die Bereiche Klein-Venedig und Hafenstraße wegen einer Bombendrohung gesperrt. Ebenso betrifft dies den gesamten Bahnhof. Am Vormittag wurde ein verdächtiger Gegenstand gefunden, der nun untersucht wird. Eine konkrete Gefahr für die Bevölkerung besteht nach derzeitiger Lagebeurteilung der Polizei nicht. Der Iran dementiert das vermeintliche Friedensabkommen mit den USA. Noch am Abend hat US-Präsident Trump großspurig die Unterzeichnung angekündigt. Doch das Abkommen sei noch nicht finalisiert, heißt es nun von den iranischen Revolutionsgarden. Die Friedensverhandlungen dauern schon seit Wochen an. Gut 90 Bahnprojekte in Deutschland stehen offenbar auf der Kippe. Das geht aus der Antwort der Bundesregierung auf eine Grünen-Anfrage hervor, wie das Redaktionsnetzwerk Deutschland berichtet. Die eingeplanten Mittel bleiben demnach hinter dem Bedarf zurück. Die Allianz pro Schiene fordert Nachbesserungen im Haushalt.
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5: Gleich mal mit den Nach- oder Mittagstemperaturen. Es geht aber in den Nachmittag mit zum Beispiel 25 Grad in Villingen-Schwenningen oder in Stühlingen am Kapuzinerkloster. Und wir messen im Augenblick bei Ihnen in Schaffhausen am Alten Zeughaus 24 Grad. Bis zu 6 oder 27 Grad schaffen wir heute Nachmittag noch. Viel Sonnenschein, kaum eine Wolke über uns. Und der Radio Seefunk Wettertrend für die ganze Heimat, das geht dann so bis in die neue Woche weit rein mit der Sonne. Und die Temperaturen legen auch noch ordentlich zu. Ende der Woche dann 30 Grad und mehr.
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5: Mit einem Blitzer aus Thayingen und in Detzeln, da blitzt es in der Steinertalstraße. Dankeschön, Radio Seefunk-Hörerin Veronika.
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5: Leichte Verzögerungen auf der B31, wenn Sie da zwischen Immenstadt und Hagner unterwegs sind. Knapp 10 Minuten, sonst soweit alles so gut. Und wenn Sie noch Staus oder Blitzer entdecken, dann geben Sie doch Bescheid über die 07531 28 65 33. Rufen Sie an oder schicken Sie eine WhatsApp, gern als Sprachnachricht auch.
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5: Hallo, schöne Mittagszeit. Und wenn Sie das Wochenende nicht zu Hause genießen wollen, sondern auch weg wollen, haben wir gleich so einen kleinen Überblick über die Region. Wo können Sie denn heute noch hin und was erleben? Um 14:15 hier von unserer Trixi vom Radio Seefunk am Morgen.
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0: Viertel zwei gleich bei Radio Seefunk am Sonntag. Schön, dass Sie mit dabei sind, wenn Sie noch was unternehmen wollen in der Heimat. Trixi vom Radio Seefunk am Morgen weiß genau, was in der Region so angesagt ist heute noch.
1: In Meßkirch ist heute von der Stadt aus das Picknick am Schloss. Vor der Schlosskulisse gibt es da dann Live-Musik, verschiedene Foodtrucks und ganz entspannte Open-Air-Stimmung. Also einfach mal die Picknickdecke heute einpacken und einen gemütlichen Sommertag genießen. Und gefeiert wird heute in Sendenhardt beim Sommerfest der Freiwilligen Feuerwehr. Mit einem Frühschoppen, Musik kommt von der Musikkapelle und es gibt Kaffeekuchen. Später am Abend dann sogar noch Public Viewing.
0: Also genießen Sie den Sonntag und machen Sie sich einen schönen Abschluss für dieses Wochenende. Übrigens gibt's auf radioseefunk.de noch mehr Tipps zum Nachlesen.
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3: Im Thalingen einer und auch in Detzeln in der Steinertalstraße. Dankeschön fürs Melden. Radio Seefunk-Hörer Volker.
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3: B31 zwischen Immenstadt und Hagnau brauchen Sie im Moment knapp 10 Minuten länger. Und so sieht es auch auf der B33 zwischen Konstanz und Allensbach im Moment aus. Haben Sie noch Staus oder Blitzer entdeckt, dann geben Sie doch gleich Bescheid unter 07531 28 65 33. Rufen Sie an oder schicken Sie eine WhatsApp, gerne eine Sprachnachricht.
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0: Schöne Mittagszeit am Sonntag Ihnen hier bei Radio Seefunk um gleich 13:45. Es dauert noch etwas mehr als 5 Stunden um 19 Uhr. Da trifft heute Abend Deutschland bei der WM auf Curaçao. Die kleine Karibikinsel ist aber nicht nur auf dem Fußballplatz spannend. Auch die Hauptstadt Willemstad hat einiges zu bieten. Laura Mink aus der Redaktion. Du hast da zwei ziemlich kuriose Fakten nämlich, ne?
1: Genau, Willemstad sieht ein bisschen aus wie Amsterdam in der Karibik. Direkt am Wasser stehen überall knallbunte Häuser. Der Grund? Einer Legende nach soll ein Gouverneur die Häuser bunt anstreichen lassen, weil ihn die Sonne auf den weißen Häusern zu stark geblendet hat. Ob die Geschichte jetzt wirklich stimmt, darüber wird bis heute diskutiert. Die bunten Farben sind aber längst das Wahrzeichen der Stadt. Und es gibt noch eine berühmte Brücke, und zwar die Queen Emma Bridge. Die schwimmt tatsächlich auf dem Wasser und schwingt zur Seite, wenn große Schiffe durch müssen. Deshalb heißt sie bei den Einheimischen nur Swinging Old Lady.
0: Also besuchen Sie doch den ersten WM-Gegner von Deutschland. Curaçao ist ja auf jeden Fall auch mal ein Urlaubstipp wert.
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3: Ich bin Nanju Kuhlmann. Guten Tag. Das Warten hat ein Ende. Deutschland startet heute Abend bei der Fußball-WM gegen Underdog Curaçao. Für den Karibik-Start ist es eine historische Premiere. Es ist das kleinste Land, das je bei einer WM dabei war. Nicht nur in Deutschland hat die DFB-Elf Unterstützer. Ein Bauer aus Bangladesch hat zur WM eine monumentale Deutschlandfahne ausgerollt. Sie ist 7,5 Kilometer lang und schlängelt sich durch seine Felder. Der 72-Jährige ist seit Jahrzehnten als Fan bekannt. Der Iran dementiert das vermeintliche Friedensabkommen mit den USA. Noch am Abend hatte US-Präsident Trump großspurig die Unterzeichnung angekündigt. Doch das Abkommen sei noch nicht finalisiert, heißt es nun von den iranischen Revolutionsgarden. Die Friedensverhandlungen dauern schon seit Wochen an. Großbritannien hat im Ärmelkanal einen russischen Öltanker festgesetzt. Das Schiff soll zur sogenannten Schattenflotte gehören, mit der Russland versucht, Exportsanktionen zu umgehen. Für die britische Marine war es der erste Einsatz dieser Art.
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4: Viel Sonnenschein, kaum eine Wolke am Himmel, so sieht der Sonntagnachmittag aus und das mit Höchstwerten um die 27 Grad. Der Radio Seefunk Wettertrend für die ganze Heimat und für die neue Woche. Es wird jeden Tag von früh bis spät sonnig sein und es wird immer heißer. Ende der Woche sind weit über 30 Grad und somit große Hitze möglich.
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6: Ich bin Nanju Kuhlmann. Guten Tag. Deutschland trifft bei der Fußball-WM heute zum Auftakt auf Curaçao. Gespielt wird in Houston, Texas, zwar bei über 30 Grad Außentemperatur, aber unter geschlossenem Dach. Für das Team von Bundestrainer Nagelsmann gilt zum Auftakt, ein Sieg ist Pflicht. Curaçao ist der klare Außenseiter. Gut 90 Bahnprojekte in Deutschland stehen offenbar auf der Kippe. Das geht aus der Antwort der Bundesregierung auf eine Grünen-Anfrage hervor, wie das Redaktionsnetzwerk Deutschland berichtet. Die eingeplanten Mittel bleiben demnach hinter dem Bedarf zurück. Die Allianz pro Schiene fordert Nachbesserungen im Haushalt. Die Hoffnung auf ein schnelles Friedensabkommen zwischen den USA und dem Iran schwindet. US-Präsident Trump hatte die Unterzeichnung für heute angekündigt. Die iranischen Revolutionsgarden weisen das nun klar zurück. Das Abkommen sei noch nicht finalisiert. Unterdessen gehen die Kämpfe in der Region weiter. Fast ein Jahr hat's gedauert. Von heute an sollen die Züge zwischen Hamburg und Berlin wieder nach Plan rollen. Die Bahn hat die vielbefahrene und in die Jahre gekommene Strecke komplett auf Vordermann gebracht.
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7: Viel Sonnenschein, kaum eine Wolke am Himmel. So sieht der Sonntagnachmittag aus. Und das mit Höchstwerten um die 27 Grad. Der Radio Seefunk Wettertrend für die ganze Heimat und für die neue Woche. Es wird jeden Tag von früh bis spät sonnig sein. Und es wird immer heißer. Ende der Woche sind weit über 30 Grad und somit große Hitze möglich.
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7: Ich bin Nanju Kuhlmann, guten Tag. Das Warten hat ein Ende. Deutschland startet heute Abend bei der Fußball-WM gegen Underdog Curaçao. Für den Karibik-Start ist es eine historische Premiere. Es ist das kleinste Land, das je bei einer WM dabei war. Der Iran dementiert das vermeintliche Friedensabkommen mit den USA. Noch am Abend hatte US-Präsident Trump großspurig die Unterzeichnung angekündigt. Doch das Abkommen sei noch nicht finalisiert, heißt es nun von den iranischen Revolutionsgarden. Die Friedensverhandlungen dauern schon seit Wochen an. Gut 90 Bahnprojekte in Deutschland stehen offenbar auf der Kippe. Das geht aus der Antwort der Bundesregierung auf eine Grünen-Anfrage hervor, wie das Redaktionsnetzwerk Deutschland berichtet. Die eingeplanten Mittel bleiben demnach hinter dem Bedarf zurück. Die Allianz pro Schiene fordert Nachbesserungen im Haushalt. Großbritannien hat im Ärmelkanal einen russischen Öltanker festgesetzt. Das Schiff soll zur sogenannten Schattenflotte gehören, mit der Russland versucht, Exportsanktionen zu umgehen. Für die britische Marine war es der erste Einsatz dieser Art.
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8: Viel Sonnenschein, kaum eine Wolke am Himmel, so sieht der Sonntagnachmittag aus und das mit Höchstwerten um die 27 Grad. Der Radio Seefunk Wettertrend für die ganze Heimat und für die neue Woche. Es wird jeden Tag von früh bis spät sonnig sein und es wird immer heißer. Ende der Woche sind weit über 30 Grad und somit große Hitze möglich.
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8: Ich bin Nanju Kuhlmann, guten Tag. Deutschland trifft bei der Fußball-WM heute zum Auftakt auf Curaçao. Gespielt wird in Houston, Texas, zwar bei über 30 Grad Außentemperatur, aber unter geschlossenem Dach. Für das Team von Bundestrainer Nagelsmann gilt zum Auftakt, ein Sieg ist Pflicht. Curaçao ist der klare Außenseiter. Die Hoffnung auf ein schnelles Friedensabkommen zwischen den USA und dem Iran schwindet. US-Präsident Trump hatte die Unterzeichnung für heute angekündigt. Die iranischen Revolutionsgarden weisen das nun klar zurück. Das Abkommen sei noch nicht finalisiert. Unterdessen gehen die Kämpfe in der Region weiter. Gut 90 Bahnprojekte in Deutschland stehen offenbar auf der Kippe. Das geht aus der Antwort der Bundesregierung auf eine Grünen-Anfrage hervor, wie das Redaktionsnetzwerk Deutschland berichtet. Die eingeplanten Mittel bleiben demnach hinter dem Bedarf zurück. Die Allianz pro Schiene fordert Nachbesserungen im Haushalt. Großbritannien hat im Ärmelkanal einen russischen Öltanker festgesetzt. Das Schiff soll zur sogenannten Schattenflotte gehören, mit der Russland versucht, Exportsanktionen zu umgehen. Für die britische Marine war es der erste Einsatz dieser Art.
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9: Viel Sonnenschein, kaum eine Wolke am Himmel, so sieht der Sonntagnachmittag aus und das mit Höchstwerten um die 27 Grad. Der Radio Seefunk Wettertrend für die ganze Heimat und für die neue Woche. Es wird jeden Tag von früh bis spät sonnig sein und es wird immer heißer. Ende der Woche sind weit über 30 Grad und somit große Hitze möglich.
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9: Ich bin Nanju Kuhlmann. Guten Abend. Das Warten hat ein Ende. Deutschland startet heute Abend bei der Fußball-WM gegen Underdog Curaçao. Für den Karibik-Start ist es eine historische Premiere. Es ist das kleinste Land, das je bei einer WM dabei war. Der Iran dementiert das vermeintliche Friedensabkommen mit den USA. Noch am Abend hatte US-Präsident Trump großspurig die Unterzeichnung angekündigt. Doch das Abkommen sei noch nicht finalisiert, heißt es nun von den iranischen Revolutionsgarden. Die Friedensverhandlungen dauern schon seit Wochen an. Großbritannien hat im Ärmelkanal einen russischen Öltanker festgesetzt. Das Schiff soll zur sogenannten Schattenflotte gehören, mit der Russland versucht, Exportsanktionen zu umgehen. Für die britische Marine war es der erste Einsatz dieser Art. Fast ein Jahr hat's gedauert. Von heute an sollen die Züge zwischen Hamburg und Berlin wieder nach Plan rollen. Die Bahn hat die vielbefahrene und in die Jahre gekommene Strecke komplett auf Vordermann gebracht.
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10: In der Nacht ist es meist sternenklar. So ein paar Wolken ziehen vom Südschwarzwald Richtung Westallgäu. Die Tiefstwerte liegen um die 12 Grad. Der Radio Seefunk Wettertrend für die ganze Heimat. In der neuen Woche komplett sonnig von früh bis spät. Und es wird immer heißer. Am Freitag, da liegen wir schon bei weit über 30 Grad.
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4: Ich bin Nanju Kuhlmann. Guten Abend. Die Schweiz sagt Nein zur Einwohnergrenze. 54% haben sich vorläufigen Ergebnissen zufolge in einem entsprechenden Referendum dagegen ausgesprochen. Die rechtspopulistische SVP hatte die Einführung einer Begrenzung auf 10 Millionen Einwohner gefordert. Die Initiatoren wollen die Einwanderung beschränken. Die Bahngewerkschaft EVG befürchtet einen massiven Abbau im deutschen Schienenverkehr. Grund sind die Einstiegspläne des italienischen Unternehmens Italo. Wenn Italo wichtige Strecken übernimmt, könnten der Bahn Einnahmen wegbrechen, die dann für Verbindungen auf den Nebenstrecken fehlen. Die Hoffnung auf ein schnelles Friedensabkommen zwischen den USA und dem Iran schwindet. US-Präsident Trump hatte die Unterzeichnung für heute angekündigt. Die iranischen Revolutionsgarden weisen das nun klar zurück. Das Abkommen sei noch nicht finalisiert. Unterdessen gehen die Kämpfe in der Region weiter. Der Brexit kommt jetzt auf dem Frühstückstisch an. Erdbeermarmelade und Co. dürfen auch offiziell so heißen. Bisher war das Konfitüre. Die Briten hatten vor Jahrzehnten durchgesetzt, dass nur das Marmelade heißen darf, was aus Zitrusfrüchten besteht. Das ändert sich ab heute.
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5: In der Nacht ist es meist sternenklar, so ein paar Wolken ziehen vom Südschwarzwald Richtung Westallgäu. Die Tiefstwerte liegen um die 12 Grad. Der Radio Seefunk-Wettertrend für die ganze Heimat. In der neuen Woche komplett sonnig von früh bis spät und es wird immer heißer. Am Freitag, da liegen wir schon bei weit über 30 Grad.
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3: Ich bin Nanju Kuhlmann. Guten Abend. Die Schweiz sagt Nein zur Einwohnergrenze. 54% haben sich vorläufigen Ergebnissen zufolge in einem entsprechenden Referendum dagegen ausgesprochen. Die rechtspopulistische SVP hatte die Einführung einer Begrenzung auf 10 Millionen Einwohner gefordert. Die Initiatoren wollen die Einwanderung beschränken. Fast ein Jahr hat's gedauert. Von heute an sollen die Züge zwischen Hamburg und Berlin wieder nach Plan rollen. Die Bahn hat die vielbefahrene und in die Jahre gekommene Strecke komplett auf Vordermann gebracht. Der Iran dementiert das vermeintliche Friedensabkommen mit den USA. Noch am Abend hatte US-Präsident Trump großspurig die Unterzeichnung angekündigt. Doch das Abkommen sei noch nicht finalisiert, heißt es nun von den iranischen Revolutionsgarden. Die Friedensverhandlungen dauern schon seit Wochen an. Großbritannien hat im Ärmelkanal einen russischen Öltanker festgesetzt. Das Schiff soll zur sogenannten Schattenflotte gehören, mit der Russland versucht, Exportsanktionen zu umgehen. Für die britische Marine war es der erste Einsatz dieser Art.
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4: In der Nacht ist es meist sternenklar, so ein paar Wolken ziehen vom Südschwarzwald Richtung Westallgäu. Die Tiefstwerte liegen um die 12 Grad. Der Radio Seefunk Wettertrend für die ganze Heimat in der neuen Woche komplett sonnig von früh bis spät und es wird immer heißer. Am Freitag, da liegen wir schon bei weit über 30 Grad.
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0: Endlich lassen uns die warmen Temperaturen wieder die Natur genießen. Doch fast überall draußen lauern Zecken, die das gefährliche FSME-Virus übertragen können. Und das inzwischen in immer mehr Gebieten hierzulande, erklärt Zeckenexperte Professor Dr. Jochen Süß.
1: Das Risiko breitet sich seit Jahren weiter nach Norden aus. Es gibt inzwischen in Deutschland 185 Stadt- und Landkreise, die FSME-Risikogebiete sind, also fast die Hälfte des Landes.
0: Das Virus befällt die Hirnhäute und das zentrale Nervensystem. Und es gibt keine Medikamente dagegen.
1: Und wenn die Krankheit ausbricht, kann es zu schweren neurologischen Erkrankungen kommen. In seltenen Fällen kommt es sogar zu Todesfällen. Und besonders tückisch ist, dass das Virus bereits beim ersten Stich infektiös sein kann.
0: Den zuverlässigsten Schutz gegen die FSME bietet laut Robert-Koch-Institut die FSME-Impfung.
1: Sie wird von der Ständigen Impfkommission allen Menschen empfohlen, die in einem Risikogebiet leben und ein solches einreisen und dort entsprechende Zeckenkontakte haben. In diesen Fällen übernehmen auch die gesetzlichen Krankenkassen die Kosten.
0: Eine Übersicht aller FSME-Risikogebiete und mehr Infos gibt's unter zecken.de.
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3: Ich bin Nanju Kuhlmann. Guten Abend. Zehntausende Menschen haben im schweizerischen Genf gegen den G7-Gipfel protestiert. Dabei kam es auch zu Ausschreitungen. Mehrere Gebäude wurden beschädigt. Die Polizei setzte Tränengas ein. Der G7-Gipfel selbst findet im etwa 40 Kilometer entfernten Evian in Frankreich statt. Die Schweiz sagt Nein zur Einwohnergrenze. 54% haben sich vorläufigen Ergebnissen zufolge in einem entsprechenden Referendum dagegen ausgesprochen. Die rechtspopulistische SVP hatte die Einführung einer Begrenzung auf 10 Millionen Einwohner gefordert. Die Initiatoren wollen die Einwanderung beschränken. Großbritannien hat im Ärmelkanal einen russischen Öltanker festgesetzt. Das Schiff soll zur sogenannten Schattenflotte gehören, mit der Russland versucht, Exportsanktionen zu umgehen. Für die britische Marine war es der erste Einsatz dieser Art. Der Iran dementiert den vermeintlichen Deal mit den USA. Das Abkommen sei noch nicht finalisiert, heißt es von den iranischen Revolutionsgarden. Am Abend hatte US-Präsident Trump großspurig die Unterzeichnung angekündigt. Sie käme pünktlich zu Trumps 80. Geburtstag. US-Expertin Annika Brockschmidt sagte bei NTV.
4: Gleichzeitig verhält er sich komplett erratisch. Ich habe gestern Abend gesehen, dass er auf Truth Social zwar einerseits angekündigt hatte, dass dieses Abkommen heute angeblich unterzeichnet werden würde. Gleichzeitig hat er aber in demselben Post dem Iran, anders kann man das, glaube ich, wirklich nicht verstehen, mit einem Nuklearschlag gedroht.
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5: In der Nacht ist es meist sternenklar, so ein paar Wolken ziehen vom Südschwarzwald Richtung Westallgäu. Die Tiefstwerte liegen um die 12 Grad. Der Radio Seefunk-Wettertrend für die ganze Heimat. In der neuen Woche komplett sonnig von früh bis spät und es wird immer heißer. Am Freitag, da liegen wir schon bei weit über 30 Grad.
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1: Ich bin Anna Löwer. Guten Abend. Ein deutscher WM-Auftakt nach Maß. Die DFB-Elf ist mit einem 7:1 gegen Curaçao ins Turnier gestartet. Nach einem etwas wackeligen Start ließ das Team von Bundestrainer Nagelsmann, dem kleinsten WM-Teilnehmer, wenig Chance. Der höchste Sieg im Turnier bisher. Mehr als 20.000 Menschen haben im schweizerischen Genf gegen den G7-Gipfel protestiert. Dabei kam es auch zu Ausschreitungen. Mehrere Gebäude wurden beschädigt. Die Polizei setzte Tränengas ein. Der G7-Gipfel selbst findet im etwa 40 Kilometer entfernten Evian in Frankreich statt. Die Schweiz sagt Nein zu einer Einwohnergrenze. 54% haben sich, vorläufigen Ergebnissen zufolge, in einem entsprechenden Referendum dagegen ausgesprochen. Die rechtspopulistische SVP hatte die Einführung einer Begrenzung auf 10 Millionen Einwohner gefordert. Die Initiatoren wollten die Einwanderung beschränken. Von US-Präsident Trump kommt seltene Kritik an Israel. Der Angriff auf Vororte der libanesischen Hauptstadt Beirut hätte nicht passieren dürfen, sagt er. Trump verwies auf die Verhandlungen um ein Friedensabkommen im Irankrieg. Wegen des Angriffs im Libanon war das von iranischer Seite aus wieder in die Ferne gerückt.
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2: In der Nacht ist es meist sternenklar, so ein paar Wolken ziehen vom Südschwarzwald Richtung Westallgäu. Die Tiefstwerte liegen um die 12 Grad. Der Radio Seefunk Wettertrend für die ganze Heimat. In der neuen Woche komplett sonnig von früh bis spät und es wird immer heißer. Am Freitag, da liegen wir schon bei weit über 30 Grad.
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1: Ich bin Anna Löwer. Guten Abend. Die DFB 11 hat die Pflichtaufgabe Curaçao mit Bravour bewältigt. 7:1 gewinnt das Team von Bundestrainer Nagelsmann gegen den WM-Neuling. Bemerkenswert, die 7 deutschen Tore kommen von 6 unterschiedlichen Torschützen. Nur Stürmer Kai Havertz traf doppelt. Mehr als 20.000 Menschen haben im schweizerischen Genf gegen den G7-Gipfel protestiert. Dabei kam es auch zu Ausschreitungen. Mehrere Gebäude wurden beschädigt. Die Polizei setzte Tränengas ein. Der G7-Gipfel selbst findet im etwa 40 Kilometer entfernten Evian in Frankreich statt. Fast ein Jahr hat es gedauert, jetzt sollen die Züge zwischen Hamburg und Berlin aber wieder nach Plan rollen. Die Bahn hat die vielbefahrene und in die Jahre gekommene Strecke komplett auf Vordermann gebracht. Der Brexit kommt jetzt auf dem Frühstückstisch an. Erdbeermarmelade und Co. dürfen auch offiziell jetzt so heißen. Bisher war das Konfitüre. Die Briten hatten vor Jahrzehnten durchgesetzt, dass nur das Marmelade heißen darf, was aus Zitrusfrüchten besteht. Das ändert sich jetzt.
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2: In der Nacht ist es meist sternenklar. So ein paar Wolken ziehen vom Südschwarzwald Richtung Westallgäu. Die Tiefstwerte liegen um die 12 Grad. Der Radio Seefunk Wettertrend für die ganze Heimat. In der neuen Woche komplett sonnig von früh bis spät. Und es wird immer heißer. Am Freitag, da liegen wir schon bei weit über 30 Grad.
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1: Ich bin Anna Löwer. Guten Abend. Ein deutscher WM-Auftakt nach Maß. Die DFB-Elf ist mit einem 7:1 gegen Curaçao ins Turnier gestartet. Nach einem etwas wackeligen Start ließ das Team von Bundestrainer Nagelsmann, dem kleinsten WM-Teilnehmer, wenig Chance. Der höchste Sieg im Turnier bisher. Haben die USA und der Iran sich nun doch auf ein Abkommen für ein Ende des Irankrieges geeinigt? Vermittler Pakistan teilte in der Nacht mit, ja, es gibt eine Einigung für ein Rahmenabkommen. Diese umfasse eine Waffenruhe in der gesamten Region, einschließlich des Libanon, hieß es. Auch US-Präsident Trump erklärte am Abend, die Einigung mit dem Iran sei jetzt vollständig. Mehr als 20.000 Menschen haben im schweizerischen Genf gegen den G7-Gipfel protestiert. Dabei kam es auch zu Ausschreitungen. Mehrere Gebäude wurden beschädigt. Die Polizei setzte Tränengas ein. Der G7-Gipfel selbst findet im etwa 40 Kilometer entfernten Evian in Frankreich statt.
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2: Heute scheint tagsüber die Sonne, mal ziehen ein paar harmlose Wolken durch vom Südschwarzwald Richtung Westallgäu. Die Höchstwerte erreichen dazu am Nachmittag um die 26 Grad. Der Radio Seefunk Wettertrend für die ganze Heimat. Die ganze Woche sehr sonnig und es wird immer heißer. Freitag weit über 30 Grad und somit große Hitze.
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1: Ich bin Anna Löwer. Die DFB-Elf hat die Pflichtaufgabe Curaçao mit Bravour bewältigt. 7:1 gewann das Team von Bundestrainer Nagelsmann gegen den WM-Neuling. Außerdem spielten noch die Niederlande gegen Japan, Endstand 2:2. US-Präsident Trump hat eine Einigung auf ein Friedensabkommen mit dem Iran verkündet. Auch Vermittler Pakistan bestätigte die Vereinbarung, der Iran allerdings bisher nicht. Geplant sind angeblich eine sofortige Waffenruhe und weitere Gespräche. Das Abkommen soll dann am Freitag in Genf unterzeichnet werden. Mehr als 20.000 Menschen haben im schweizerischen Genf gegen den G7-Gipfel protestiert. Dabei kam es auch zu Ausschreitungen. Mehrere Gebäude wurden beschädigt. Die Polizei setzte Tränengas ein. Der G7-Gipfel selbst findet im etwa 40 Kilometer entfernten Evian in Frankreich statt. Die Bahngewerkschaft EVG befürchtet einen massiven Abbau im deutschen Schienenverkehr. Grund sind die Einstiegspläne des italienischen Unternehmens Italo. Wenn Italo wichtige Strecken übernimmt, könnten der Bahn Einnahmen wegbrechen, die dann für Verbindungen auf den Nebenstrecken fehlen.
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2: Heute scheint tagsüber die Sonne, mal ziehen ein paar harmlose Wolken durch vom Südschwarzwald Richtung Westallgäu. Die Höchstwerte erreichen dazu am Nachmittag um die 26 Grad. Der Radio Seefunk Wettertrend für die ganze Heimat. Die ganze Woche sehr sonnig und es wird immer heißer. Freitag weit über 30 Grad und somit große Hitze.
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1: Ich bin Anna Löwer. Die USA und der Iran haben sich nach Angaben von US-Präsident Trump auf ein Friedensabkommen geeinigt. Vermittler Pakistan spricht von einer sofortigen Waffenruhe in der Region. Auch die Straße von Hormuz soll schnell wieder geöffnet werden. Das Abkommen soll am Freitag in Genf unterzeichnet werden. Ein deutscher WM-Auftakt nach Maß. Die DFB-Elf ist mit einem 7:1 gegen Curaçao ins Turnier gestartet. Nach einem etwas wackeligen Start ließ das Team von Bundestrainer Nagelsmann dem kleinsten WM-Teilnehmer wenig Chance. Außerdem trennten sich die Niederlande und Japan 2:2 unentschieden. Im schweizerischen Genf ist es bei Protesten gegen den G7-Gipfel in Frankreich zu Ausschreitungen gekommen. Laut Polizei haben einige der gut 20.000 Demonstranten mehrere Gebäude beschädigt. Die Beamten setzten teilweise Tränengas ein. In Genf kommen die Staats- und Regierungschefs an und reisen dann weiter nach Evian in Frankreich.
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2: Heute scheint tagsüber die Sonne, mal ziehen ein paar harmlose Wolken durch vom Südschwarzwald Richtung Westallgäu. Die Höchstwerte erreichen dazu am Nachmittag um die 26 Grad. Der Radio Seefunk Wettertrend für die ganze Heimat. Die ganze Woche sehr sonnig und es wird immer heißer. Freitag weit über 30 Grad und somit große Hitze.
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